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0: 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Das ist ja verständlich.
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0: Was nimmst du dann? Ich würde auf jeden Fall mal einen Insalata Mister holle und hinterher die Pizza mit Schinken und Büffelmozzarella.
1: Ich weiß da nicht so 100%. Ich hätte gerne Lasagne, aber bei der Vorspeise bin ich noch am Überlegen.
0: Du hast doch immer so gern Vitello Tonato gess. Oder deine Vorspeiseteller mit der italienisch Grauwurst und dem Schinken.
1: Nee, ich weiß, was ich holle. Das macht der Giovanni besonders gut. Ich
0: so, Salat wäre doch auch etwas für dich.
1: Nix doch. Ich hole mir das Carpaccio.
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0: Wie man schwätze.
1: Rindfleisch. Roh und in hauchdünne Scheiben geschnitten. Salz und Pfeffer und etwas Soße aus Mayonnaise. So wird Carpaccio meist serviert. Ebenso wie die Pizza Margherita auf die italienische Königin Margherita und der Sandwich auf John Montague, den 4. Earl of Sandwich, zurückgehen, so hängt auch der Name Carpaccio mit einer Person zusammen. Allerdings nicht mit dem Erfinder der rohen Rindfleischscheiben. Erfunden hat die Vorspeise, es heißt übrigens der Carpaccio, Giuseppe Cipriani 1950 in der berühmten Harry's Bar in Venedig. Angeblich für dessen Stammkundin Gräfin Amalia Nani Mocenigo, die auf Anraten ihrer Ärzte von gebratenem oder gegartem Fleisch die Finger lassen sollte. Die Idee, das Gericht Carpaccio zu nennen, kam dem Barbesitzer, weil just zu der Zeit in Venedig eine große Ausstellung über den Maler Carpaccio lief. In seinen im 16. und 17. Jahrhundert entstandenen Bildern stach immer wieder ein kräftiges dunkles Rot hervor, so rot, grad so wie das Rot eines guten Carpaccio. Der Namensgeber hat also selbst nie ein Carpaccio gegessen, da die Speise erst 425 Jahre nach dessen Tod erfunden wurde.
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1: Tja, jetzt ist es da, das Testset. Mit der Post ist es gekommen, bis direkt an die Haustür. Jetzt muss ich mal gucken. Ich habe mir das sowieso ein bisschen anders vorgestellt. Also als mir meine Krankenkasse da kürzlich geschrieben hat, dass ich in meinem Alter jetzt Anspruch auf einen kostenlosen Stuhltest zur Darmkrebsvorsorge habe. Also bis ich demnächst zum ersten Mal zur großen Hafenrundfahrt gehe, könne, so meine Krankenkasse, dieser unkomplizierte Test für zu Hause schon sehr nützlich sein. Deshalb habe ich auch gleich zugestimmt und bestellt, aber irgendwie mit einer unauffälligeren Zustellung gerechnet. Tatsächlich überreichte mir mein Briefträger jetzt letzte Woche das Probenpäckchen, quasi beklebt nur mit meinem Adressaufkleber. Es erinnerte mich so ein bisschen an eine Urinprobenübergabe in der Saarbrücker Arztpraxis vor einigen Jahren, wo es nicht die sonst übliche kleine Klappe in der Toilettenkabine gab, sondern man sich an der Warteschlange vorbei zur Rezeption durchdrängen musste, wo die Sprechstundenhilfe sagte, stell das es gerade her. Wie war der Name? Misse sie oft? Jetzt jedenfalls stehe ich vor der Herausforderung mit der Probenrücksendung an das Labor. Ich tendiere momentan dazu, das Röhrchen dann vielleicht doch noch zusätzlich in ein Kuvert zu tun. Wattiert, versteht sich. Und ich kann mir damit auch nicht allzu lange Zeit lassen, denn unser lustiger Briefträger hat schon gefragt, und Herr Friemel, haben Sie schon Zeit für die Retoure gehabt?
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0: Mein lieber Mann hat's bei uns heute Morgen gerumst.
1: Jo, was war dann?
0: Also Manni hat mich so zum Chef und der hat eine rund gemacht.
1: Ach Gott, für was denn das?
0: In seiner Abteilung geht's drunter und drüber dabei. Und das ist halt jetzt beim Abschluss fürs letzte Jahr rauskommen.
1: Und dort dafür hat Manni mir so den Kopf hinhalle.
0: Ja, wer dann sonst? 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
0: Nur wenige andere Tiere kommen so oft in Redensarten vor wie Schweine. Man kann
1: Perle vor die Sei werfen.
0: Oder Auto fahren
1: wie ein gesenktes Sau.
0: Für die Erklärung der Redensart jemanden zur Sau machen, gibt es zwei Möglichkeiten. Es könnte sich um eine Anspielung auf Homers Odyssee handeln, in der die Zauberin Circe einige Gefährten des Odysseus in Schweine verwandelt, was diese für eine ausgemachte Sauerei hielten. Die zweite Erklärung stammt aus dem mittelalterlichen Rechtssystem, genauer gesagt von den sogenannten Schand- und Ehrenstrafen. Dabei wurde der Verurteilte öffentlich an den Pranger oder sonst wie bloßgestellt. Oft hatte die Art der Bestrafung etwas mit dem Vergehen zu tun. Wer sich unter aller Sau benahm, der wurde mit einer Schandmaske in Gestalt eines Schweinskopfes ausgestattet und so durch die Straßen getrieben. Mit der Maske wurde er quasi zur Sau gemacht.
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0: 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Wer ist hier der Graf Drakeli?
1: Wer ist er noch?
0: 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Kennst du mich nicht?
1: Nee, was ist dann?
0: Ich hat Pizza bestellt.
1: Ja.
0: Und der, wo sie mir brat hat, der war außerdem richtig verbrannt. Der war schwarz wie eine Schau. 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
2: Vor mir liegen 500 Meter gerade Strecke. Eine Straße wie fürs zügige Durchkommen geschaffen, wären da nicht die zur Verkehrsberuhigung eingezeichneten Parkflächen. Früher wurden für diese Zwecke Blumenkübel oder Bremsschwellen installiert. Heute sind die Gemeinden so knapp bei Kasse, dass sie mit natürlichen Ausbremsern arbeiten, indem sie einfach einzelne Parkflächen direkt auf die Fahrbahn pinseln. Und wie das mit Parkflächen nun mal so ist, sind die selten frei, sodass die Rechnung der Verkehrsberuhiger meistens aufgeht und eine an und für sich ebene, gerade und freie Strecke zum Slalomparcours für Fortgeschrittene wird. So fahre ich also gerade ein in diese Straße. Vor mir die geparkten Autos, zwei links, zwei rechts, immer schön abwechselnd, sodass von der eigentlich recht breiten Fahrbahn nur ein schmaler Streifen übrig bleibt. Im Prinzip könnte ich jetzt auf der Ideallinie, also in der Mitte, flott hindurchkommen. Aber am Horizont taucht ein anderes Auto auf, dessen Fahrer emotional das Gleiche durchzumachen scheint wie ich. Es entbrennt der Kampf ums Durchkommen. Wo werden wir aufeinandertreffen? Wer wird in die ungeliebte Situation kommen, dem anderen die Vorfahrt gewähren zu müssen, zum demütigenden Anhalten hinter einem parkenden Auto gezwungen? Wir kommen einander immer näher, sind uns inzwischen sogar so nah, dass wir uns in die Augen blicken können. Und eines wird mir klar, der wird nicht für mich bremsen. Noch um die 50 Meter. Ich fange an, die Automaße meines Gegners abzuschätzen. Das könnte hinhauen. Es trennen uns noch zwei Parkbuchten. Ich sehe, wie der Entgegenkommende beherzt ausholt und sich eine weitere Lücke erkämpft. Frei nach dem Motto, was man hat, das hat man. Dann ist es soweit. Aus verkehrsrechtlicher Sicht ist es an mir, Vorfahrt zu haben, denn ich befinde mich bereits im verengten Bereich, als mein Gegner in den Schlauch einfährt. Erschrocken bremse ich ab, denn das wird er, da bestätigen sich nun meine Vermutungen, auf keinen Fall tun. Und dann rast er an mir vorbei. Mit einem Reifen auf dem Bürgersteig und mit einem Abstand zu meinem Außenspiegel, der noch kein Papiertaschentuch dazwischen erlauben würde. Ich warte, bis er weg ist und mein Herzschlag sich wieder etwas verlangsamt. Und das nennen die nun Verkehrsberuhigung?
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0: Mein lieber Mann hat's bei uns heute Morgen gerumst.
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0: In seiner Abteilung geht's drunter und drüber dabei. Und das ist halt jetzt beim Abschluss fürs letzte Jahr rauskommen.
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0: Ja, wer dann sonst? 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
0: Nur wenige andere Tiere kommen so oft in Redensarten vor wie Schweine. Man kann
1: Perle vor die Sei werfen.
0: Oder Autofahren
1: wie ein gesenkte Sau.
0: Für die Erklärung der Redensart jemanden zur Sau machen, gibt es zwei Möglichkeiten. Es könnte sich um eine Anspielung auf Homers Odyssee handeln, in der die Zauberin Circe einige Gefährten des Odysseus in Schweine verwandelt, was diese für eine ausgemachte Sauerei hielten. Die zweite Erklärung stammt aus dem mittelalterlichen Rechtssystem, genauer gesagt von den sogenannten Schand- und Ehrenstrafen. Dabei wurde der Verurteilte öffentlich an den Pranger oder sonst wie bloßgestellt. Oft hatte die Art der Bestrafung etwas mit dem Vergehen zu tun. Wer sich unter aller Sau benahm, der wurde mit einer Schandmaske in Gestalt eines Schweinskopfes ausgestattet und so durch die Straßen getrieben. Mit der Maske wurde er quasi zur Sau gemacht.
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2: Vor mir liegen 500 Meter gerade Strecke. Eine Straße wie fürs zügige Durchkommen geschaffen, wären da nicht die zur Verkehrsberuhigung eingezeichneten Parkflächen. Früher wurden für diese Zwecke Blumenkübel oder Bremsschwellen installiert. Heute sind die Gemeinden so knapp bei Kasse, dass sie mit natürlichen Ausbremsern arbeiten, indem sie einfach einzelne Parkflächen direkt auf die Fahrbahn pinseln. Und wie das mit Parkflächen nun mal so ist, sind die selten frei, sodass die Rechnung der Verkehrsberuhiger meistens aufgeht und eine an und für sich ebene, gerade und freie Strecke zum Slalomparcours für Fortgeschrittene wird. So fahre ich also gerade ein in diese Straße. Vor mir die geparkten Autos, zwei links, zwei rechts, immer schön abwechselnd, sodass von der eigentlich recht breiten Fahrbahn nur ein schmaler Streifen übrig bleibt. Im Prinzip könnte ich jetzt auf der Ideallinie, also in der Mitte, flott hindurchkommen. Aber am Horizont taucht ein anderes Auto auf, dessen Fahrer emotional das Gleiche durchzumachen scheint wie ich. Es entbrennt der Kampf ums Durchkommen. Wo werden wir aufeinandertreffen? Wer wird in die ungeliebte Situation kommen, dem anderen die Vorfahrt gewähren zu müssen, zum demütigenden Anhalten hinter einem parkenden Auto gezwungen? Wir kommen einander immer näher, sind uns inzwischen sogar so nah, dass wir uns in die Augen blicken können. Und eines wird mir klar, der wird nicht für mich bremsen. Noch um die 50 Meter. Ich fange an, die Automaße meines Gegners abzuschätzen. Das könnte hinhauen. Es trennen uns noch zwei Parkbuchten. Ich sehe, wie der Entgegenkommende beherzt ausholt und sich eine weitere Lücke erkämpft. Frei nach dem Motto, was man hat, das hat man. Dann ist es soweit. Aus verkehrsrechtlicher Sicht ist es an mir, Vorfahrt zu haben, denn ich befinde mich bereits im verengten Bereich, als mein Gegner in den Schlauch einfährt. Erschrocken bremse ich ab, denn das wird er, da bestätigen sich nun meine Vermutungen, auf keinen Fall tun. Und dann rast er an mir vorbei. Mit einem Reifen auf dem Bürgersteig und mit einem Abstand zu meinem Außenspiegel, der noch kein Papiertaschentuch dazwischen erlauben würde. Ich warte, bis er weg ist und mein Herzschlag sich wieder etwas verlangsamt. Und das nennen die nun Verkehrsberuhigung?
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0: In seiner Abteilung geht's drunter und drüber dabei. Und das ist halt jetzt beim Abschluss fürs letzte Jahr rauskommen.
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0: Ja, wer dann sonst? 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
0: Nur wenige andere Tiere kommen so oft in Redensarten vor wie Schweine. Man kann
1: Perle vor die Sei werfen.
0: Oder Auto fahren
1: wie ein gesenkte Sau.
0: Für die Erklärung der Redensart jemanden zur Sau machen, gibt es zwei Möglichkeiten. Es könnte sich um eine Anspielung auf Homers Odyssee handeln, in der die Zauberin Circe einige Gefährten des Odysseus in Schweine verwandelt, was diese für eine ausgemachte Sauerei hielten. Die zweite Erklärung stammt aus dem mittelalterlichen Rechtssystem, genauer gesagt von den sogenannten Schand- und Ehrenstrafen. Dabei wurde der Verurteilte öffentlich an den Pranger oder sonst wie bloßgestellt. Oft hatte die Art der Bestrafung etwas mit dem Vergehen zu tun. Wer sich unter aller Sau benahm, der wurde mit einer Schandmaske in Gestalt eines Schweinskopfes ausgestattet und so durch die Straßen getrieben. Mit der Maske wurde er quasi zur Sau gemacht.
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2: Vor mir liegen 500 Meter gerade Strecke. Eine Straße wie fürs zügige Durchkommen geschaffen, wären da nicht die zur Verkehrsberuhigung eingezeichneten Parkflächen. Früher wurden für diese Zwecke Blumenkübel oder Bremsschwellen installiert. Heute sind die Gemeinden so knapp bei Kasse, dass sie mit natürlichen Ausbremsern arbeiten, indem sie einfach einzelne Parkflächen direkt auf die Fahrbahn pinseln. Und wie das mit Parkflächen nun mal so ist, sind die selten frei, sodass die Rechnung der Verkehrsberuhiger meistens aufgeht und eine an und für sich ebene, gerade und freie Strecke zum Slalomparcours für Fortgeschrittene wird. So fahre ich also gerade ein in diese Straße. Vor mir die geparkten Autos, zwei links, zwei rechts, immer schön abwechselnd, sodass von der eigentlich recht breiten Fahrbahn nur ein schmaler Streifen übrig bleibt. Im Prinzip könnte ich jetzt auf der Ideallinie, also in der Mitte, flott hindurchkommen. Aber am Horizont taucht ein anderes Auto auf, dessen Fahrer emotional das Gleiche durchzumachen scheint wie ich. Es entbrennt der Kampf ums Durchkommen. Wo werden wir aufeinandertreffen? Wer wird in die ungeliebte Situation kommen, dem anderen die Vorfahrt gewähren zu müssen, zum demütigenden Anhalten hinter einem parkenden Auto gezwungen? Wir kommen einander immer näher, sind uns inzwischen sogar so nah, dass wir uns in die Augen blicken können. Und eines wird mir klar, der wird nicht für mich bremsen. Noch um die 50 Meter. Ich fange an, die Automaße meines Gegners abzuschätzen. Das könnte hinhauen. Es trennen uns noch zwei Parkbuchten. Ich sehe, wie der Entgegenkommende beherzt ausholt und sich eine weitere Lücke erkämpft. Frei nach dem Motto, was man hat, das hat man. Dann ist es soweit. Aus verkehrsrechtlicher Sicht ist es an mir, Vorfahrt zu haben, denn ich befinde mich bereits im verengten Bereich, als mein Gegner in den Schlauch einfährt. Erschrocken bremse ich ab, denn das wird er, da bestätigen sich nun meine Vermutungen, auf keinen Fall tun. Und dann rast er an mir vorbei. Mit einem Reifen auf dem Bürgersteig und mit einem Abstand zu meinem Außenspiegel, der noch kein Papiertaschentuch dazwischen erlauben würde. Ich warte, bis er weg ist und mein Herzschlag sich wieder etwas verlangsamt. Und das nennen die nun Verkehrsberuhigung?
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0: Mein lieber Mann hat's bei uns halt neu gerumst.
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0: In seiner Abteilung geht's drunter und drüber dabei. 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
1: Und dort dafür hatte Manni mir so der Kopf hinhalle.
0: Ey, wer dann sonst? 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
0: Nur wenige andere Tiere kommen so oft in Redensarten vor wie Schweine. Man kann
1: Perle vor die Sei werfen.
0: Oder Auto fahren
1: wie ein gesenkt die Sau.
0: Für die Erklärung der Redensart jemanden zur Sau machen, gibt es zwei Möglichkeiten. Es könnte sich um eine Anspielung auf Homers Odyssee handeln, in der die Zauberin Circe einige Gefährten des Odysseus in Schweine verwandelt, was diese für eine ausgemachte Sauerei hielten. Die zweite Erklärung stammt aus dem mittelalterlichen Rechtssystem, genauer gesagt von den sogenannten Schand- und Ehrenstrafen. Dabei wurde der Verurteilte öffentlich an den Pranger oder sonst wie bloßgestellt. Oft hatte die Art der Bestrafung etwas mit dem Vergehen zu tun. Wer sich unter aller Sau benahm, der wurde mit einer Schandmaske in Gestalt eines Schweinskopfes ausgestattet und so durch die Straßen getrieben. Mit der Maske wurde er quasi zur Sau gemacht.
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2: Vor mir liegen 500 Meter gerade Strecke. Eine Straße wie fürs zügige Durchkommen geschaffen, wären da nicht die zur Verkehrsberuhigung eingezeichneten Parkflächen. Früher wurden für diese Zwecke Blumenkübel oder Bremsschwellen installiert. Heute sind die Gemeinden so knapp bei Kasse, dass sie mit natürlichen Ausbremsern arbeiten, indem sie einfach einzelne Parkflächen direkt auf die Fahrbahn pinseln. Und wie das mit Parkflächen nun mal so ist, sind die selten frei, sodass die Rechnung der Verkehrsberuhiger meistens aufgeht und eine an und für sich ebene, gerade und freie Strecke zum Slalomparcours für Fortgeschrittene wird. So fahre ich also gerade ein in diese Straße. Vor mir die geparkten Autos, zwei links, zwei rechts, immer schön abwechselnd, sodass von der eigentlich recht breiten Fahrbahn nur ein schmaler Streifen übrig bleibt. Im Prinzip könnte ich jetzt auf der Ideallinie, also in der Mitte, flott hindurchkommen. Aber am Horizont taucht ein anderes Auto auf, dessen Fahrer emotional das Gleiche durchzumachen scheint wie ich. Es entbrennt der Kampf ums Durchkommen. Wo werden wir aufeinandertreffen? Wer wird in die ungeliebte Situation kommen, dem anderen die Vorfahrt gewähren zu müssen, zum demütigenden Anhalten hinter einem parkenden Auto gezwungen? Wir kommen einander immer näher, sind uns inzwischen sogar so nah, dass wir uns in die Augen blicken können. Und eines wird mir klar, der wird nicht für mich bremsen. Noch um die 50 Meter. Ich fange an, die Automaße meines Gegners abzuschätzen. Das könnte hinhauen. Es trennen uns noch zwei Parkbuchten. Ich sehe, wie der Entgegenkommende beherzt ausholt und sich eine weitere Lücke erkämpft. Frei nach dem Motto, was man hat, das hat man. Dann ist es soweit. Aus verkehrsrechtlicher Sicht ist es an mir, Vorfahrt zu haben, denn ich befinde mich bereits im verengten Bereich, als mein Gegner in den Schlauch einfährt. Erschrocken bremse ich ab, denn das wird er, da bestätigen sich nun meine Vermutungen, auf keinen Fall tun. Und dann rast er an mir vorbei. Mit einem Reifen auf dem Bürgersteig und mit einem Abstand zu meinem Außenspiegel, der noch kein Papiertaschentuch dazwischen erlauben würde. Ich warte, bis er weg ist und mein Herzschlag sich wieder etwas verlangsamt. Und das nennen die nun Verkehrsberuhigung?
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